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1: Der Song Contest steht vor der Tür und viele fragen sich, wo kann man das Event am besten gemeinsam schauen? In Wien gibt es die meisten Public Viewing-Möglichkeiten, zum Beispiel am Rathausplatz oder in der Otterkringer Brauerei. Aber auch in anderen Städten wie Wels, Graz oder Salzburg gibt es vereinzelt Locations zum gemeinsamen Schauen. Der Lars ist dem Double-Gewinn einen großen Schritt näher gekommen. Der frisch gebackene Cupsieger hat gestern Rapid mit 3:1 geschlagen. Damit liegen die Linzer 2 Runden vor Schluss in der Meistergruppe der Fußball-Bundesliga, 2 Punkte vor Sturm Graz. Rapid kann hingegen nicht mehr Meister werden. Der steirische Abgeordnete Ernst Gödel soll neuer ÖVP-Clubobmann werden, das berichtet die APA aus Parteikreisen. Gödel soll heute früh in einer Clubsitzung gewählt

0: heute wieder sehr warm mit 20 bis 29 Grad, aber auch sehr windig, vor allem bei euch im Südwesten, da immer wieder dichte Wolken, auch ein bisschen Regen mit dabei und am Nachmittag dann im Westen Österreichs immer wieder einzelne Schauer. Weiter zum Verkehr. Läuft gut, es gibt momentan noch keine längeren Verzögerungen. Ich wünsche euch eine gute Fahrt in diesem Dienstag.
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2: Wunderschönen guten Morgen dir. Rein geht's in den Dienstag mit ordentlich Beats und einer kleinen bzw. großen Eskalation. Jasmin Blümchen Wagner zum Aufstehen mit Boomerang, weil auch wenn du andere Sender ausprobierst, ne, kommst immer wieder zurück zu deinen liebsten Dance-Hits. Und um das zu feiern, gibt's dann hinten nach die versprochene Eskalation mit Bauer und dem Harlem Shake. Lisa am Mikro für dich. Schön, dass wir gemeinsam reinstarten. Morgen!
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Schönen guten Morgen, Eurodance Express hier am Dienstag in der Früh. Ja, das Aufstehen erfordert oft ganz viel Willenskraft. Vor allem, wenn du zu den Snoozern gehörst. Zu Menschen, die ihren Wecker weiterdrücken. Ja, hier auch so eine Person. Studien belegen aber, dass man sich damit noch schwerer tut, weil der Körper ja immer wieder in die Schlafphase reinfällt und du ihn kurz danach dann wieder aufwächst. Ja, gut, also heute vielleicht nicht oder nur einmal snoozen, wenn es gar nicht anders geht. Und wenn wir schon aufstehen müssen, dann zumindest bitte mit den besten Dance-Hits.

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1: Dienstagmorgen, wir schreiben den 5. Mai 2026 und in den USA ist heute ein sehr skurriler Feiertag. Der nationale Tag des belegten Baguettes oder Sandwiches. Gut, ja, schauen wir uns gerne ab. Damit ist die Idee fürs Frühstück heute auch erledigt. Die musikalische Untermalung zum Kaffee und zum Sandwich kommt vom britisch-griechischen Duo Switch Disco und der Engländerin Ella Henderson. Dir einen schönen guten Morgen.
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1: Der Song Contest steht vor der Tür und viele fragen sich, wo kann man das Event am besten gemeinsam schauen? In Wien gibt es die meisten Public Viewing Möglichkeiten, zum Beispiel am Rathausplatz oder in der Otterkringer Brauerei. Aber auch in anderen Städten wie Wels, Graz oder Salzburg gibt es vereinzelt Locations zum gemeinsamen Schauen. Der Lars ist dem Double-Gewinn einen großen Schritt näher gekommen. Der frisch gebackene Cupsieger hat gestern Rapid mit 3:1 geschlagen. Damit liegen die Linzer 2 Runden vor Schluss in der Meistergruppe der Fußball-Bundesliga, 2 Punkte vor Sturm Graz. Rapid kann hingegen nicht mehr Meister werden. Der steirische Abgeordnete Ernst Gödel soll neuer ÖVP-Clubobmann werden. Das berichtet die APA aus Parteikreisen. Gödel soll heute früh in einer Clubsitzung gewählt

0: Heute sehr windig, aber warm. Meist 20 bis 29 Grad mit drin. Also richtig sommerlich heute wieder. Im Westen bei euch am Nachmittag da und dort dann Schauer und einzelne Gewitter. Weiter zum Verkehr. Da dauert es momentan länger in Salzburg auf der B159 der Salzachtalstraße. Bei Pass Lueck werdet ihr wegen Bauarbeiten immer wieder angehalten. Richtung Salzburg bis zu 40 Minuten Zeitverlust. Und Wien-Tangente Richtung Süden, da Stau zwischen Hirstetten und dem Knoten Prater. Gute Fahrt euch!
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2: Kurz nach 7 starten wir wieder rein mit zwei echten Muntermachern. Zuerst sorgt der Sound aus San Francisco dafür, dass du die Augen dann auch komplett offen hast, vielleicht sogar das große Licht aufdrehst. Und dann hinten nach geht's zum Duschkonzert. Da unterstützen dich Lizard, Fat Tony, Third Wall und Richard Goodall mit ihrer Version von Don't Stop Believin' aus dem Jahr 2025. Dir einen schönen guten Morgen, feinen Start in den Dienstag. Lisa am Mikro für dich.
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0: Eurodance Express am Dienstag beim Aufstehen. Schöne guten Morgen in der ersten vollen Woche im Mai 2026. Ja, jetzt geht's offiziell los mit den warmen Monaten. Gott sei Dank, ja. Ich glaube, jeder von uns kann es schon gebrauchen. Und dazu braucht's natürlich auch den passenden Sound. 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Ja, je nachdem, ob du heute Silent Disco machst oder ein kleines Mini-Festival in deinem Badezimmer startest.
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Faithless mit Insomnia. Ich hoffe mal, du hast keine schlaflose Nacht hinter dir. Die kommen im Sommer dann sowieso wieder auf die Dachgeschossbewohner zu. Na, ihr tut's mir jetzt schon leid. In diesem Sinne, dir einen schönen guten Morgen. Das ist Eurodance Express mit dem Rhythm of Your Life. Und der klingt jetzt nach einem Idol unserer Kindheit. Der Mann mit der absolut markanten Lache, die wir alle versucht haben nachzumachen. Der Erfinder der Ottifanten und absoluter Kult in Österreich. Das ist für dich Otto Walkes gemeinsam mit Skiago und Joost.

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Na, wo sind meine Krocher? DJ Lazar mit Julia, gerade für dich beim Aufstehen. Und den Song hat sie auch auf jeder Dorfparty früher gespielt. Und dann ist um die Wette gekrocht worden. Ja, natürlich mit diesem schwarz-weiß karierten Schal. Im besten Fall noch eine Ed Hardy-Kappe mit ganz viel Glitzersteinchen drauf. Natürlich war man solariumbraun. Ne? Sonnenbrille, groß, auch mit Glitzer meistens. Ach, herrlich, ja? Das waren unsere Partynächte früher. Dir einen schönen guten Morgen und feinen Start in den Dienstag.

genommen verletzt wurde. Der Abstiegskrimi in der Fußball-Bundesliga ist fix. 5 Teams liegen 2 Runden vor Schluss innerhalb von 3 Punkten. Der WRC gibt gestern mit einem 4:1-Sieg in Altach die rote Laterne ab. In der Meistergruppe ist für Rapid das Rennen um den Meistertitel vorbei. Die Hütteldorfer verlieren gestern Abend gegen den LASK mit 1:3. Die Banken haben sich auf einen neuen Kollektivvertrag geeinigt. Die Gehälter steigen um 3% plus einen Fixbetrag von 5 Euro. Die Lehrlingseinkommen und die Kinderzulage steigen um 3,13%. Insgesamt sind rund 68.000 Beschäftigte im Finanzsektor von dem Abschluss betroffen.

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2: 12 Grad jetzt zum Aufstehen in Wien, 13 in Eisenstadt und 10 Grad in Innsbruck. Heute wird es sehr windig, aber auch sehr warm. Meistens so zwischen 20 bis 29 Grad heute mit drin, aber auch viele Wolken mit dabei, vor allem im Südwesten und auch immer mal wieder ein bisschen Regen möglich und am Nachmittag auch in Westösterreich da und dort ein paar Schauer, die da durchziehen, auch einzelne Gewitter mit drin. Weiter zum Verkehr. Ein Problem gibt es bei euch in der Steiermark auf der A2 Richtung Wien, kurz vor Hartberg. Da brennt ein LKW auf dem Pannenstreifen. Bitte langsam fahren. Wien-Tangente Richtung Süden, da Stau zwischen Herstetten und dem Knoten Prater. Stau auch am äußeren Gürtel beim AKH, da ist nämlich ein Unfall passiert. Oberösterreich, da Stau am Weg nach Linz, zum Beispiel auf der A1 vor dem Knoten Linz, auf der A7 Stau ab Treffling. Und Stau auf der B1 vor dem Mona-Lisa-Tunnel. Gute Fahrt euch!
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3: Dienstagmorgen, schön, dass du mit am Start bist. Dein musikalischer Koffeinkick begleitet dich Montag bis Freitag immer zwischen 6 und 9. Gibt's von uns, versprochen, immer um Punkt 2 echte Muntermacher. Die wechseln natürlich jede Stunde, ja, damit du nicht einen Song tot hörst. Die Stunde um kurz nach 8 klingt das nach Kassel. Ray und D-Block Europe mit Prada und Denzel mit Pump It Up. Schön, dass wir es gemeinsam angehen. Lisa am Mikro für dich. Morgen!
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Schönen guten Morgen und hi zu dir ins Auto. Eurodance Express hier mit deinen liebsten Dance-Hits am Weg in die Arbeit. 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

Der gute Laune-Sound am Dienstag in der Früh von einem Künstler aus Bayern, Dream und Dreamy Boy. Der Herr bezeichnet sich selber als Dorfkind, was ich schon mal mega sympathisch finde. Sein Beat, der reißt einfach mit, egal ob du Dorfkind bist oder Stadtmaus. In diesem Sinne dir einen feinen Start in den Dienstag.

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genommen, verletzt wurde man. Der Abstiegskrimi in der Fußball-Bundesliga ist fix. 5 Teams liegen 2 Runden vor Schluss innerhalb von 3 Punkten. Der WRC gibt gestern mit einem 4:1-Sieg in Altach die rote Laterne ab. In der Meistergruppe ist für Rapid das Rennen um den Meistertitel vorbei. Die Hütteldorfer verlieren gestern Abend gegen den LASK mit 1:3. Die Banken haben sich auf einen neuen Kollektivvertrag geeinigt. Die Gehälter steigen um 3% plus einen Fixbetrag von 5 Euro. Die Lehrlingseinkommen und die Kinderzulage steigen um 3,13%. Insgesamt sind rund 68.000 Beschäftigte im Finanzsektor von dem Abschluss betroffen. In der Nacht ist in New York die berühmte Met Gala über die Bühne gegangen. Stars wie Madonna, Rihanna oder Kim Kardashian haben die Eröffnung einer neuen Modeausstellung gefeiert. Der Dresscode war heuer: Mode

0: schon 20 Grad bei euch in Linz, 16 in Klagenfurt und 15 in Wien. Heute sehr windig und sehr warm. Das höchste der Gefühle heute bis zu 29 Grad. Aber auch Schauer und dichte Wolken mischen sich immer mal wieder drunter. Am Nachmittag dann vor allem bei euch in Westösterreich auch einzelne Gewitter mit dabei. Weiter zum Verkehr. Wir beginnen in der Steiermark auf der A2 Richtung Klagenfurt zwischen Unterbremstetten und Liebach. Ist ein Unfall passiert, da ist momentan der Rettungshubschrauber im Einsatz. Deshalb eine Sperre, wartet da die Dauer am besten ab. A2 Richtung Wien, kurz vor Hartberg. Hier gibt's Arbeiten nach einem LKW-Brand. Die rechte Spur ist weiterhin gesperrt. Rechne damit ca. 6 Kilometer Stau. Niederösterreich A2 Richtung Graz beim Industriezentrum Süd ist ein Unfall passiert im Baustellenbereich, da ist die Überholspur blockiert. Wien-Tangente Richtung Süden, da Stau zwischen Hirstetten und dem Knoten Prater. Salzburg A10 Richtung Salzburg, Stau zwischen Werfen und Haslurg vor der Baustelle. Und Oberösterreich, da noch Stau am Weg nach Linz, zum Beispiel auf der B1 vor dem Mona-Lisa-Tunnel und auf der A1 zwischen Haid und dem Knoten Linz. Gute Fahrt euch!
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2: Kurz nach 9 und damit hi zu dir in die Arbeit. Deine Chance auf ein kleines Workout, bevor die ersten Meetings jetzt losgehen, kommt von Eric Prydz mit Call on Me. Das Musikvideo dazu, ja, ist einfach legendär. Solltest du es noch nie gesehen haben, bitte schau es dir auf YouTube an. Bob Sinclair hält die Welt dafür kurz an, ne? Mit World Hold On. Dir einen feinen Start in den Arbeitstag. Lisa am Mikro für dich. Hi!
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In diesem Sinne, feinen ersten Dienstag im Mai.

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alle Vorwürfe. Sein Anwalt erklärt, dass das an seiner Wohnadresse gefundene Rattengift für seine Landwirtschaft in der Slowakei gedacht sei. Der Abstiegskrimi in der Fußball-Bundesliga ist fix. 5 Teams liegen 2 Runden vor Schluss innerhalb von 3 Punkten. Der WRC gibt gestern mit einem 4:1-Sieg in Altach die rote Laterne ab. In der Meistergruppe ist für Rapid das Rennen um den Meistertitel vorbei. Die Hütteldorfer verlieren gestern Abend gegen den LASK mit 1:3. Die ÖVP hat einen neuen Clubobmann. Der steirische Langzeitabgeordnete Ernst Gödel ist heute einstimmig zum Nachfolger von August Würginger gewählt worden. Würginger war ja nach seiner erstinstanzlichen Verurteilung in einem Amtsmissbrauchprozess zurückgetreten. Gödel zeigt sich sehr überrascht über seine Nominierung. In

0: Schönen Vormittag mit den Wetteraussichten. Heute ein Mix aus Sonne und Wolken, am meisten grau im Südwesten. Und auch ein bisschen Regen mit dabei. Der Nachmittag im Westen generell schaueranfällig, da auch Gewitter. Wind, auch heute ein Thema bei 20 bis 30 Grad maximal. Morgens gleiches Spiel wie heute, am wärmsten wird es im Osten.
1: Ein Blick zu euch auf die Straßen. Niederösterreicher 21 Richtung St. Pölten zwischen dem Knoten Vösendorf und Brunn ist ein Unfall passiert, da ist nur die rechte Spur frei. Der Stau reicht bis vor den Knoten Vösendorf auf die A2 und die S1 zurück. Generell großes Problem heute auf der A2 Richtung Graz beim Industriezentrum Süd. Da ist ein Unfall im Baustellenbereich passiert, die Überholspur ist weiterhin blockiert. Steiermark A2 Richtung Klagenfurt zwischen Unterbremstetten und Liebboch. Da ist nach einem Unfall nur die rechte Spur frei, ca. 10 Minuten Zeitverlust. Und A2 Richtung Wien, kurz vor Hartberg, da gibt es Arbeiten nach einem LKW-Brand heute früh. Da ist die rechte Spur weiterhin blockiert, also auch da mehr Zeit einplanen. Gute Fahrt euch!
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3: Kurz nach 10, rein geht's in die neue Stunde mit einem absoluten Gute-Laune-Banger. Ich bin Elisa.

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0: 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Der gute Laune-Sound, der immer an deiner Seite ist. 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

Die 18s, ja, die haben sich mit ihrem Song Iconic versucht, für den ESC in Wien zu qualifizieren. Ist sich dann leider nicht ganz ausgegangen. Darum gab's den Song jetzt gerade bei mir in voller Länge für dich. Dein Dienstagvormittag klingt jetzt nach den Summer Vibes von Chili. Schön, dass du mit dabei bist. Lisa da für dich.

alle Vorwürfe. Sein Anwalt erklärt, dass das an seiner Wohnadresse gefundene Rattengift für seine Landwirtschaft in der Slowakei gedacht sei. Der Abstiegskrimi in der Fußball-Bundesliga ist fix. 5 Teams liegen 2 Runden vor Schluss innerhalb von 3 Punkten. Der WRC gibt gestern mit einem 4:1-Sieg in Altach die rote Laterne ab. In der Meistergruppe ist für Rapid das Rennen um den Meistertitel vorbei. Die Hütteldorfer verlieren gestern Abend gegen den LASK mit 1:3. Die ÖVP hat einen neuen Clubobmann. Der steirische Langzeitabgeordnete Ernst Bödl ist heute einstimmig zum Nachfolger von August Würginger gewählt worden. Würginger war ja nach seiner erstinstanzlichen Verurteilung in einem Amtsmissbrauchprozess zurückgetreten. Bödl zeigt sich sehr überrascht.

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2: Schönen Vormittag mit den Wetteraussichten. Heute ein Mix aus Sonne und Wolken, am meisten grau im Südwesten. Und auch ein bisschen Regen mit dabei. Der Nachmittag im Westen generell schaueranfällig, da auch Gewitter. Wind, auch heute ein Thema bei 20 bis 30 Grad maximal. Morgens gleiches Spiel wie heute, am wärmsten wird's im Osten. Ein Blick auf die Straßen, wir starten in der Steiermark A2 Richtung Wien, kurz vor Hartberg. Hier plus 30 Minuten nach einem LKW-Brand. Und Niederösterreich, A1 Richtung Salzburg, zwischen St. Pölten Süd und Losdorf. Hier kurzer Stau nach einem Unfall. Sonst alles gut, gute Fahrt.
3: Ja, hi, Lisa am Mikro für dich um kurz nach 11 am Dienstagvormittag. Wir starten rein in die neue Stunde mit einem absoluten Gute-Laune-Song. Das ist für dich Baby, You're the One.

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1: So, lala. Langsam aber sicher geht's dann Richtung Mittagspause. Und bevor jetzt unter den Kollegen ja die typische Diskussion ausbricht, was bestellen wir zum Essen, wer geht's holen, wie tun wir, order dir deinen Lieblingssong bei uns. Ja, dann hast du schon mal was, auf das du dich freuen kannst, weil man kennt's, so Essen bestellen wird oft zur kleinen Aufgabe, wenn da mehrere Leute mit dabei sind. Die Infos zu deinem Musikwunsch auf Bestellung gibt's bei uns auf der Homepage unter eurodance.at.
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0: Less, Cameron Watson und BB Close mit Craving for You. Der Sound aus dem Jahr 2024. Und ja klar, 90er, 2000er, die sind musikalisch einfach stark. Aber auch die 2020er haben es ordentlich drauf. Und darum feiern wir jeden Dienstag gemeinsam von 18 bis 19 Uhr den Sound von heute.
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Adresse gefundene Rattengift für seine Landwirtschaft in der Slowakei gedacht sein. Arsenal geht heute zuversichtlich in das Rückspiel gegen Atletico Madrid in der UEFA Champions League. Arsenal möchte erstmals nach 20 Jahren wieder ins Finale einziehen. Die Ausgangslage ist nach dem 1:1 im Hinspiel offen. Um 21 Uhr geht's los. Die ÖVP hat einen neuen Clubobmann. Der steirische Langzeitabgeordnete Ernst Gödel ist heute einstimmig zum Nachfolger von August Wöginger gewählt worden. Wöginger ist gestern nach seiner erstinstanzlichen Verurteilung in einem Amtsmissbrauchprozess zurückgetreten. Gödel soll bis zum Ende der Legislaturperiode bleiben. Das US-Militär hat

0: Schönen Dienstag mit den Wetteraussichten. Ein Mischmasch heute aus Sonne und Wolken. Am meisten Wolken im Südwesten. Auch im Westen, da jetzt generell ein bisschen Regen mit dabei, auch Gewitter am Nachmittag. Wind wieder mal ein Thema bei 20 bis 30 Grad maximal heute. Morgen wird es nochmal warm, vor allem Richtung Osten. Im Westen und im Südwesten immer wieder nass morgen. Ein Blick auf die Straßen und das ist ein schneller Blick. Es ist nämlich alles frei. Weiterhin gute Fahrt.
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2: Kurz nach 12 und damit heizt dir in die wohlverdiente Mittagspause. Die startet jetzt rein mit Alice DJ und Better Off Alone. Lisa am Mikro für dich. Mahlzeit und lass dir schmecken.

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0: Rein in deine Mittagspause mit dem besten Sound im Ohr. Der ist für dich jederzeit empfangbar, natürlich immer passend zu deinem Leben. Wenn du heute gemeinsam mit Kollegen isst, dann gern über die Homepage auf eurodance.at. Wenn du heute sagst, ich bin heute lieber für mich beim Essen, check dir gerne gratis unsere App, Kopfhörer rein und geht schon los. Und sollte es dann doch der Drive-In beim Schachtelwirt sein, dann gibt's uns natürlich gerne auch bei dir im Auto über DAB+.
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0: Anna Lane und Roro mit Good Love. Ja, Good Love, Good Music, Happy People, so klingt dein Dienstagnachmittag hier auf Eurodance Express. Ab jetzt übernimmt mein Kollege Daniel Merano das Mikro. Du und ich, wir hören uns morgen wieder. Und nicht vergessen, da feiern wir wieder gemeinsam zu den größten Dance-Hypes.
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0: Bis morgen gilt natürlich wie immer, seid lieb zueinander, dance like nobody's watching. Bussi und Baba.
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Landwirtschaft in Westslowakei gedacht sein. Arsenal geht heute zuversichtlich in das Rückspiel gegen Atletico Madrid in der UEFA Champions League. Arsenal möchte erstmals nach 20 Jahren wieder ins Finale einziehen. Die Ausgangslage ist nach dem 1:1 im Hinspiel offen. Um 21 Uhr geht's los. Die ÖVP hat einen neuen Clubobmann. Der steirische Langzeitabgeordnete Ernst Gödel ist heute einstimmig zum Nachfolger von August Wöginger gewählt worden. Wöginger ist gestern nach seiner erstinstanzlichen Verurteilung in einem Amtsmissbrauchprozess zurückgetreten. Gödel soll bis zum Ende der Legislaturperiode bleiben.

0: festgenommen worden. Unklar ist weiterhin, in welchem Zustand sich die Schwerverletzten befinden.
1: Schönen Nachmittag mit den Wetteraussichten. Immer wieder Schauer und Gewitter Richtung Westen. Sonst ein Mix aus Sonne und Wolken. Teilweise ziemlich heftiger Wind mit dabei. Bei 20 bis 30 Grad maximal. Morgen wird es sehr ähnlich. Am wärmsten im Osten. Ein Blick auf die Straßen mit einem Problem in Salzburg. A1 Richtung München in der Auffahrt Salzburg Nord. Da wird eine Ölspur gebogen. Es gibt hier kurzen Stau, da nur eine schmale Spur hier frei ist. Bitte Vorsicht. Sonst alles gut. Weiterhin gute Fahrt.
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1: 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Mit mir Daniel Merano. Hi.

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Schönen Dienstagmittag wünsche ich dir. Freue mich, dass du da bist. Schön, dass du mich auch in deine Mittagspause mitnimmst. Ich habe eher einen Hunger. Trifft sich gut. Essen wir halt beide was Gutes, würde ich sagen. Sag mal, was du essen magst und ich finde mir da schon was auf der Karte. Ich habe jetzt was für uns. Das schmeckt uns fix beiden. Einen schönen Klassiker von Eiffel 65 mit Blue. Gehen wir's an.

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heute um 18 Uhr geht unser sehr, sehr frisches Format mit ganz viel Musik aus den 2020ern am Start. 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
1: Ein 18-Jähriger liefert sich gestern Abend eine wilde Verfolgungsjagd mit der Wiener Polizei. Mit bis zu 250 Stundenkilometern rast er durch die Stadt. Gestoppt wird er erst, als er eine Verkehrsinsel überfährt und die Kontrolle über sein Auto verliert. Der Lenker und sein 22-jähriger Beifahrer erleiden bei dem Unfall nur leichte Verletzungen. Der Führerschein ist jetzt weg, der Lenker wird angezeigt. Die Wiener Polizei bereitet sich auf einen Großeinsatz während der Song Contest-Woche vor. Täglich werden mehrere hundert Beamte im Einsatz sein, um die Sicherheit rund um die Stadthalle zu gewährleisten. Platzverbote sind in Vorbereitung und werden wohl zumindest an den Veranstaltungstagen in Kraft sein. Protestaktionen erwartet die Polizei hauptsächlich von Pro-Palästina-Aktivisten. Die FPÖ kritisiert heute die Sparpläne der Regierung bei Kuren. Diese seien kurzsichtig und kontraproduktiv, bemängelt Gesundheitssprecher Gerhard Karniak. Bedenken kommen auch von Experten. Die Regierung hat sich bei den Eckpfeilern für das Doppelbudget darauf verständigt, Kuren künftig individueller zu gestalten und ambulante Behandlungen zu forcieren. Das soll 2027 50 Millionen und im Jahr darauf 75 Millionen bringen. In Wien liegt mehr schädlicher Straßenstaub als in anderen Großstädten. Das hat eine polnische Forscherin bei der Generalversammlung der European Geosciences Union in Wien erklärt. Der Staub enthält viel Mikroplastik und krebserregende Stoffe. Besonders gefährdet sind Fußgänger und Radfahrer, die den feinen Staub einatmen könnten.
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3: Das Wetterupdate heute Nachmittag: im Westen mal etwas mehr Wolken, sogar Regen möglich. Nach Norden und Osten zu ist es wieder sonnig. Kräftiger Südwind und bis zu 29 Grad. Der Mittwoch mit einem Mix aus Sonne und Wolken. Im Westen und Süden gibt es morgen mal häufig Regen, teilweise sogar gewittrig, wieder trocken. Im Norden und Osten, da kriegen wir wieder nichts ab. Donnerstag wechselhaft, paar Grad frischer, Schauer und Gewitter den Tag über. Schwerpunkt des Regens in Tirol und Salzburg. Update von den Straßen. In Wien ist ein Unfall passiert, auf der Erdberger Lände bei der Rotundenbrücke, der Stau recht zurück zu Orania. Linz, Stau auf der Kremstalstraße bei der Kapuzinerstraße nach einem Unfall. Gute Fahrt!
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4: Was geht ab? Daniel Merano hier.

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gerade hast dich wieder hingesetzt nach deiner Mittagspause. Der Kaffee steht neben dir und jetzt sind wir durch. Es ist alles angerichtet. Dein Workbestie sitzt auch neben dir. Radio läuft auch. Dann starten wir rein. All That She Wants, Ace of Base, jetzt.

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Wir haben ihn einfach lieb, unseren Gigi D'Agostino. Die Italiener, ja, die haben es halt auch einfach drauf, einmal im Jahr dort Urlaub machen, das gehört sowieso dazu. Und wenn es ein Kurztrip ist, es lohnt sich immer. Ich liebe einfach diesen Vibe dort. Wie entspannt dort alle sind, herrlich, da komme ich wieder ins Schwärmen. Und er hat Italo-Dance so richtig mitgeprägt. Freuen wir uns auf Gigi D'Agostino.

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1: In der Steiermark läuft derzeit eine groß angelegte Suchaktion nach einer 16-Jährigen. Die Jugendliche ist am Sonntag von einer Wanderung in Judendorf Straßengehl nicht zurückgekehrt. Ihr Handy ist ausgeschaltet. Am Montag wurde mit Polizeihubschraubern, mehreren Polizeistreifen, Feuerwehrkräften und Bergrettung sowie Rettungshundebrigade mit 20 Suchhunden nach der jungen Frau gesucht. In der Champions League steht morgen das Rückspiel im Halbfinale zwischen dem FC Bayern und Paris Saint-Germain an. Die Bayern müssen einen Rückstand von 4:5 aus dem Hinspiel aufholen. Anpfiff in München ist um 21 Uhr. Der EU-Rechtsausschuss hat heute der Aufhebung der Immunität des FPÖ-Delegationsleiters Harald Wilimski zugestimmt. Das Plenum des EU-Parlaments dürfte Ende Mai darüber abstimmen. Hintergrund ist ein 13 Jahre alter Vorfall, bei dem die FPÖ die Kosten für eine Sicherheitstür in Wilimskis Privatwohnung übernommen hat. In Wien liegt mehr schädlicher Straßenstaub als in anderen Großstädten. Das hat eine polnische Forscherin bei der Generalversammlung der European Geosciences Union in Wien erklärt. Der Staub enthält viel Mikroplastik und krebserregende Stoffe. Besonders gefährdet sind Fußgänger und Radfahrer, die den feinen Staub einatmen könnten.
2: Das Wetterupdate heute Nachmittag: im Westen mal etwas mehr Wolken, sogar Regen möglich. Nach Norden und Osten zu ist es wieder sonnig, kräftiger Südwind und bis zu 29 Grad. Der Mittwoch mit einem Mix aus Sonne und Wolken. Im Westen und Süden gibt es morgen mal häufig Regen, teilweise sogar gewittrig, wieder trocken. Im Norden und Osten, da kriegen wir wieder nichts ab. Donnerstag wechselhaft, paar Grad frischer, Schauer und Gewitter den Tag über. Schwerpunkt des Regens in Tirol und Salzburg. Das Update von den Straßen: Tangente in Wien, Richtung Kagran-Stau zwischen Gürtelausfahrt und Knotenprater, Richtung Südautobahn-Stau zwischen Stadlau und Knotenprater. Linz auf der Kremstalstraße, die Unfallstelle ist geräumt bei der Kapuzinerstraße, der Stau hier aber löst sich jetzt im Nachmittagsverkehr nur sehr langsam auf. Gute Fahrt.
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geht's zum Reifenwechseltermin. Ja, ein bisschen spät dran, aber besser spät als nie. Ich hab's auch erst gestern erledigt. Da haben wir was gemeinsam, gell? Also, jetzt kann der Sommer wirklich starten mit den Sommerreifen. Schön, dass du da bist. Dr. Alban ist es auch mit Sing Halleluja. Let's go!

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1: Im Fall einer 2005 in Innsbruck erstochenen Studentin gibt es jetzt eine Anklage wegen Mordes. Ein 42-jähriger Österreicher, der in Australien lebt, soll vor 21 Jahren die Tat begangen haben. Der Mann war bereits 2013 festgenommen worden, aber wieder auf freien Fuß gekommen. Jetzt soll eine neue DNA-Spur den Verdacht erhärtet haben. In der Champions League steht morgen das Rückspiel im Halbfinale zwischen dem FC Bayern und Paris Saint-Germain an. Die Bayern müssen einen Rückstand von 4:5 aus dem Hinspiel aufholen. Anpfiff in München ist um 21 Uhr. Der EU-Rechtsausschuss hat heute der Aufhebung der Immunität des FPÖ-Delegationsleiters Harald Wilimski zugestimmt. Das Plenum des EU-Parlaments dürfte Ende Mai darüber abstimmen. Hintergrund ist ein 13 Jahre alter Vorfall, bei dem die FPÖ die Kosten für eine Sicherheitstür in Wilimskis Privatwohnung übernommen hat. Die Urania-Sternwarte in Wien bekommt ein neues Teleskop. Das 40 Jahre alte Doppelfernrohr ist heute mit einem Spezialkran aus der Kuppel gehoben worden. Im Herbst soll dann ein modernes Spiegelteleskop installiert werden. Damit sollen lichtschwächere Objekte besser beobachtet werden können. Die Wiedereröffnung ist für Anfang November geplant.
2: Zum Wetterupdate. In vielen Regionen wird das wieder eine klare Nacht. Nur im Westen sind vereinzelt Schauer möglich. Temperaturen zwischen 8 und 16 Grad. Ein Mix aus Sonne und Wolken morgen, häufig Regen für den Süden und auch für Tirol und Vorarlberg, nach Norden und Osten zu schon wieder trocken. 28 Grad sind hier möglich. Donnerstag Packard, frischer für alle, wechselhaft, auch mal Regen für fast alle. Schwerpunkt für Tirol und Salzburg. Kurzer Blick auf die Straßen, auf der Wiener Tangente Stauz, Richtung Kagran zwischen Lahrbergtunnel und Knotenprater, Richtung Südautobahn zwischen Stadtlau und Knotenprater. Linz A7 Richtung Westautobahn, Stau zwischen Hafenstraße und Knoten Linz. Und auf der B3 Staus stadtauswärts aus Linz zwischen Föst und Stareck vor der Baustelle. Gute Fahrt!
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Nachtarbeit werden die Arbeitsschuhe ausgezogen, die Laufschuhe angezogen. Alles geben für den Summer Body 2026. Recht hast, so und nicht anders. Ja, die Motivation, die ist schon mal da, passt. Und für den restlichen Push kümmert er sich. Gigi D'Agostino.

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2: Im Fall einer 2005 in Innsbruck erstochenen Studentin gibt es jetzt eine Anklage wegen Mordes. Ein 42-jähriger Österreicher, der in Australien lebt, soll vor 21 Jahren die Tat begangen haben. Der Mann war bereits 2013 festgenommen worden, aber wieder auf freien Fuß gekommen. Jetzt soll eine neue DNA-Spur den Verdacht erhärtet haben. Die österreichischen Tennisdamen Anastasia Potapova und Sinja Kraus haben sich für das Hauptfeld des WTA 1000 Turniers in Rom qualifiziert. Potapova, die in der Qualifikation top gesetzt war, hat sich in 3 Sätzen gegen die Tschechin Nicola Bartunkova durchgesetzt. Kraus hat die als Nummer 2 gesetzte Rumänin Elena Gabriela Rusa in 2 Sätzen besiegt. Der EU-Rechtsausschuss hat heute der Aufhebung der Immunität des FPÖ-Delegationsleiters Harald Wilimski zugestimmt. Das Plenum des EU-Parlaments dürfte Ende Mai darüber abstimmen. Hintergrund ist ein 13 Jahre alter Vorfall, bei dem die FPÖ die Kosten für eine Sicherheitstür in Wilimskis Privatwohnung übernommen hat. Nach der Amokfahrt in Leipzig mit 2 Todesopfern soll der Fahrer des Autos heute einem Haftrichter vorgeführt werden. Der 33-jährige deutsche Staatsbürger ist am Montagabend unmittelbar nach der Tat festgenommen worden. Wie die Staatsanwaltschaft und die Polizei Leipzig mitteilen, wurden 6 Menschen im Alter von 21 bis 87 Jahren verletzt, darunter 2 Personen schwer, sie sind aber außer Lebensgefahr.
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4: Zum Wetterupdate. In vielen Regionen wird das wieder eine klare Nacht. Nur im Westen sind vereinzelt Schauer möglich. Temperaturen zwischen 8 und 16 Grad. Ein Mix aus Sonne und Wolken morgen. Häufig Regen für den Süden und auch für Tirol und Vorarlberg. Nach Norden und Osten zu schon wieder trocken. 28 Grad sind hier möglich. Donnerstag Packard frischer für alle, wechselhaft auch mal Regen für fast alle. Schwerpunkt für Tirol und Salzburg. Ein kurzer Blick jetzt noch auf die Straßen. A7 in Linz Richtung Westautobahn, Überlastung zwischen Hafenstraße und Knoten Linz. Auch vom Römerbergtunnel und vor dem Mona-Lisa-Tunnel immer wieder Staus. B145 bei Regau in beiden Richtungen. Achtung, es wird eine Ölspur gebunden. 20 Minuten Zeitverlust. Tangente in Wien Richtung Kagran. Stau zwischen Darbergtunnel und Knoten Prater. Richtung Südautobahn Staus zwischen Stadlau und Knoten Prater. Außerdem auf der A4 stadteinwärts Stau ab Simmering. Und auf der Brigitte-Nauer-Lände und am Franz-Josefs-Quai gibt's auch Stau. Gute Fahrt.
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Und jetzt für dich gleich der nächste Hit. Freu dich auf Edelweiss.

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So, gleich starten wir los mit Eurodance. Eine ganze Stunde, ganz viel Musik ab dem Jahr 2020. Für dich nur das Beste. Aber das ist eh klar. Bin gespannt, wie dir unser Format gefällt. Lass es uns gern wissen per auf eurodance.at. Einfach da QR-Code scannen, schreib uns eine WhatsApp-Nachricht und gleich starten wir rein. Ich freue mich schon richtig drauf.

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1: Eine 54-jährige Salzburgerin ist Opfer eines Internetbetrugs geworden und hat über 100.000 Euro verloren. Die Frau hat im Februar über Facebook Kontakt mit einem vermeintlich bekannten österreichischen Skifahrer aufgenommen. In den Chats wurde sie dann dazu verleitet, Urkunden und Schmuck zu kaufen. Das Profil war aber gefälscht. Die österreichischen Tennisdamen Anastasia Potapova und Sinja Kraus haben sich für das Hauptfeld des WTA 1000 Turniers in Rom qualifiziert. Potapova, die in der Qualifikation top gesetzt war, hat sich in 3 Sätzen gegen die Tschechin Nicola Bartunkova durchgesetzt. Kraus hat die als Nummer 2 gesetzte Rumänin Elena Gabriela Rusa in 2 Sätzen besiegt. Die juristische Aufarbeitung um den sogenannten Auer-Hagel-Flug, bei dem das Cockpit des Flugzeugs 2024 stark beschädigt wurde, bekommt womöglich ein weiteres Kapitel. Die Staatsanwaltschaft Wien ermittelt nach einer Sachverhaltsdarstellung unter anderem gegen einen Beamten und 2 Journalisten der Tageszeitung Kurier. Die beiden hätten als Anstifter bzw. Gehilfen die amtliche Geheimhaltungspflicht verletzt, heißt es. In Wien liegt mehr schädlicher Straßenstaub als in anderen Großstädten. Das hat eine polnische Forscherin bei der Generalversammlung der European Geosciences Union in Wien erklärt. Der Staub enthält viel Mikroplastik und krebserregende Stoffe. Besonders gefährdet sind Fußgänger und Radfahrer, die den feinen Staub einatmen könnten.
2: Ist das angenehm draußen? Also Jacke, Fehlanzeige braucht man noch nicht. 26 Grad in Wien, 26 in Linz und 23 in Salzburg, in Vorarlberg und auch in Tirol. Genauso wie in Kärnten ist es ein bisschen frischer. 17 Grad in Klagenfurt zum Beispiel. Morgen wird es ein bisschen wechselhafter. Zwischen Vorarlberg, Salzburg und Kärnten kann es auch immer wieder gewittern. Da wird es ein bisschen frischer. Ansonsten vor allem in Oberösterreich, Niederösterreich und Wien gehen sich nochmal bis zu 28 Grad aus.

0: Brigitte Nauerlände am Franz-Josefs-Quai, der Grünberg- und Altmannsdorfer Straße stadtauswärts, dem Währinger Gürtel bei der Nussdorfer Straße und abschnittsweise am Wiedner Landstraße und Margaretengürtel. Steiermark in Graz, Münz, Grabenstraße bei der Fröhlichgasse. Hier ist die Sperre aufgehoben, das Feuer konnte gelöscht werden. Die Staus lösen sich auf. Oberösterreicher 7 Richtung Westautobahn. Stau zwischen der Hafenstraße und dem Knoten Linz. Stau vor dem Römerbergtunnel Richtung Lände, vor dem Mona-Lisa-Tunnel stadtauswärts und auf der Umfahrung Traun bei Haid. BR 145 in beiden Richtungen bei Regau. Hier wird eine Ölspur gefunden, 20 Minuten plus. Außerdem ist die A1 Auffahrt daher gesperrt. Ausweichen geht aber über Lahrkirchen. Und B3 Donaustraße stadtauswärts, Stau zwischen der Föste und Steyreck vor einer Baustelle, 20 Minuten plus. Ich wünsche gute Nerven und eine sichere Fahrt.
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So, wir starten rein mit unserem neuen Format Eurodance. Los geht's gleich mal mit einem Bang aus 2026. Earth is Turning von Horse Girl.

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1: Ja, und davon gibt's einige gute Hits ab 2020. Jeden Dienstag von 18 bis 19 Uhr, jetzt hier in unserem neuen Format. Und dieser Hit, der ging durch TikTok richtig viral, so wie viele Hits aktuell zu dieser Zeit. Pietro Basile mit Gianna. Und wenn sich dann Harrison Ford und Big Team zusammentun, auf der Backe hauen, dann kann's eigentlich nur noch funktionieren. Und wie der funktioniert.
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1: Und Covers nehmen wir natürlich auch sehr gerne rein. Faithless mit Insomnia kennst du ja bereits aus den 90ern. Oft bei uns gehört. Und Bebe Rexha, die legt dann noch ihre Vocals drüber, die ich richtig stark finde. Und zack, schon haben wir 2026 einen neuen Banger. Nennt sich New Religion. Und da hören wir jetzt rein.
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1: Juristische Aufarbeitung um den sogenannten Auer-Hagel-Flug, bei dem das Cockpit des Flugzeugs 2024 stark beschädigt wurde, bekommt womöglich ein weiteres Kapitel. Die Staatsanwaltschaft Wien ermittelt nach einer Sachverhaltsdarstellung unter anderem gegen einen Beamten und zwei Journalisten der Tageszeitung Kurier. Die beiden hätten als Anstifter bzw. Gehilfen die amtliche Geheimhaltungspflicht verletzt, heißt es. Die österreichischen Tennisdamen Anastasia Potapova und Sinja Kraus haben sich für das Hauptfeld des WTA 1000 Turniers in Rom qualifiziert. Potapova, die in der Qualifikation top gesetzt war, hat sich in drei Sätzen gegen die Tschechin Nicola Bartunkova durchgesetzt. Kraus hat die als Nummer 2 gesetzte Rumänin Elena Gabriela Ruse in zwei Sätzen besiegt. In der Papierindustrie gibt es auch nach der fünften Verhandlungsrunde keine Einigung bei den Kollektivvertragsverhandlungen. Die Gewerkschaft kündigt Betriebsversammlungen in ganz Österreich an. Das Angebot der Arbeitgeber sei schlechter als das vorige, heißt es. Am 21. Mai wird in Graz weiterverhandelt. Nach der Amokfahrt in Leipzig mit zwei Todesopfern soll der Fahrer des Autos heute einem Haftrichter vorgeführt werden. Der 33-jährige deutsche Staatsbürger ist am Montagabend unmittelbar nach der Tat festgenommen worden. Wie die Staatsanwaltschaft und die Polizei Leipzig mitteilen, wurden 6 Menschen im Alter von 21 bis 87 Jahren verletzt, darunter 2 Personen schwer, sie sind aber außer Lebensgefahr.
2: Jetzt ist dann noch überall ein bisschen was davon. Der Rest Sonne mit angenehmen 22 Grad noch. In Eisenstadt 26, sogar in Linz. Und 16 sind es in Bregenz. Da war es ja auch immer wieder nass heute, also ein bisschen kühler dort. Auch morgen im Westen wechselhaft. Bis zu 21 Grad geht sich da aus. Zwischen Vorarlberg und Kärnten, zwischen Salzburg und Wien sind bis zu 28 Grad drin. Da auch mehr Sonnenschein. Was ist noch los auf den Straßen? Wiener 23 Richtung Kagran. Stau zwischen der Hansonkurve und dem Knoten Prater. Stau auch noch auf der A4 stadteinwärts. Ab Simmering, Innerstedt, Stau auf der Brigitte-Nauerlände am Franz-Josefs-Cave. Der Grünberg- und Altmannsdorfer Straße stadtauswärts.

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Unter dem zweiten Arbeitstag dieser Woche setzen wir uns ein Hackerl. Kurz ein bisschen durchschnaufen, abschalten, kleine Runde spazieren gehen. Das hilft immer. Und für deine Runde spiele ich dir jetzt Rednecks, Groove, Coverage und Rio alle in den nächsten 10 Minuten.

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1: Hi, Daniel Merano hier. Danke für diesen geilen Dienstag. Hat echt Spaß gemacht. Vor allem Eurodance. Endlich einmal ein Format, wo wir halt die ganz, ganz frischen Dance-Nummern spielen. Hat Spaß gemacht. Jeden Dienstag gibt's das, 18 bis 19 Uhr. Und morgen auch wieder einschalten, gell? Lisa Bruckmeier bringt dich wie gewohnt durch den Vormittag. Gut. Und dir noch einen schönen Abend. Mach's gut. Wir hören uns. Bussi.

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1: Eine 54-jährige Salzburgerin ist Opfer eines Internetbetrugs geworden und hat über 100.000 Euro verloren. Die Frau hat im Februar über Facebook Kontakt mit einem vermeintlich bekannten österreichischen Skifahrer aufgenommen. In den Chats wurde sie dann dazu verleitet, Urkunden und Schmuck zu kaufen. Das Profil war aber gefälscht. In der Champions League steht morgen das Rückspiel im Halbfinale zwischen dem FC Bayern und Paris Saint-Germain an. Die Bayern müssen einen Rückstand von 4:5 aus dem Hinspiel aufholen. Anpfiff in München ist um 21 Uhr. In der Papierindustrie gibt es auch nach der 5. Verhandlungsrunde keine Einigung bei den Kollektivvertragsverhandlungen. Die Gewerkschaft kündigt Betriebsversammlungen in ganz Österreich an. Das Angebot der Arbeitgeber sei schlechter als das vorige, heißt es. Am 21. Mai wird in Graz weiterverhandelt. Die Welt steht vor der schwersten Energiekrise aller Zeiten. Das sagt heute der EU-Energiekommissar. Seit Ausbruch des Konflikts im Nahen Osten haben die EU-Staaten über 30 Milliarden Euro mehr für Importe fossiler Brennstoffe ausgegeben, ohne dafür zusätzliche Lieferungen zu erhalten. Etwa ein Fünftel des weltweit gehandelten Öls und Flüssiggases wird normalerweise durch die Straße von Hormuz transportiert.
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3: Sonne und Wolken im Mix. So schaut es jetzt aus. In Oberösterreich zieht vielleicht jetzt auch noch die ein oder andere Gewitterwolke ins Land. Kann es auch immer wieder kurz nass sein. Im Westen war sie heute den ganzen Tag schon etwas nasser und auch frischer bei aktuell nur 15 Grad in Bregenz. In Linz sind es noch 25 und 21 in Eisenstadt. Morgen geht es genauso wechselhaft weiter, vor allem in Vorarlberg und Tirol bleibt es bei Gewittern und auch Meerwolken. Ein bisschen frischer da, zwischen Oberösterreich und Wien, aber nochmal super sommerlich, bis zu 28 Grad. Eine Meldung habe ich für Wien. Auf der Zweierlinie ist ein Unfall passiert, daher Sperre bei der Josefstädter Straße. Ausweichen geht aber über den Ring. Das war's. Gute und sichere Fahrt durch den Dienstagabend.
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0: Ich erkläre hiermit diese Insel zu meinem Königreich und wir bauen einen gemütlichen Palast.
1: Das ist ein wundervolles Thema für eine Ballade.

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